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2: Ja, relativ viel Wolken. So Fälle, die durchziehen. Und die können lokal dann noch mal ein bisschen wie kompakt sind. Trotzdem kriegt sich so ein Ding auch durchgesetzt. Haben wir noch immer agreeable Temperaturen, halt bei 24 bis 27 Grad. Nicht über Mittwoch. Also, ich mit weiteren Wolken, die durchziehen. An der zweiten Halbzeit geht es mit Chlor. 13 bis 19 Grad, die wir aber hinten noch kriegen. Dann der Mittwoch, da ist es am Anfang bedeckt und gehen drüben muss man von Süden nach Fort mit ein paar Rehschauer rechnen. Trotzdem noch agreeable Temperaturen muss am Laufe des Tages. Die Leine ist zwischen 22 und 26.
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0: Ja, da haben wir Sonne und Wolken, aber auch bei Temperaturen zwischen 24 und 27 Grad. 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
0: Sonderwolken haben wir bei 24 bis 27 Grad. 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
2: 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Mehr Wolken wie Sonne geht durch 4 Runden bei 24 bis 27 Grad. Und die Wolken vom Tag begleiten also auch durch die nächste Nacht bei 19 bis 13 Grad. 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
2: Da haben wir meine Wolken wie Sonne. Es geht aber drische 24 bis 27 Grad. 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Morgen ist es dann bis an den späten Nachmittag freundlich. 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
0: 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In Donnerstag dementsprechend am Kiel mit nimmen maximal 16 bis 20 Grad.
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